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So, Technobase FM, einen wunderschönen guten Nachmittag. Für euch hier live von Adafly-matics. Und ich würde sagen, heute gibt es wieder eine Hands Up Heaven, oder? Hat euch gestern so gut gefallen? Ich habe gedacht, komm, springst du mal heute ein bisschen ein und erlöst die von der Playlist. Jo, ab 17 Uhr gibt es dann den Marvs. Und heute Abend gibt es dann den Funky Melody. Also wir haben für euch auf jeden Fall heute volles Programm, ja. War mir persönlich auch wichtig, euch ein bisschen von der Playlist abzulösen. So, dafür würde ich gerne ein paar Grüße und Wünsche sehen, Leute. Wie sieht's aus? Technobase.fm. Links in der Navigation oder rechts unter dem Player. Los geht's.

So, Technobase FM, wie sieht's aus? Habt ihr Bock? Ich bin warm gelaufen, ich hoffe, ihr da draußen natürlich auch. Für euch hier Future Trans United, das Ganze mal Face to Face im Special D Remix. Ja, mich würde mal interessieren, wie ihr so Technobase hört. Verlinkt uns auf Instagram, schickt Fotos. Würde mich auf jeden Fall mal schwer interessieren, wie und wo ihr Technobase FM hört.

So, der Alex aus Österreich schreibt mir in die große Wunschbox. Hey Flymatics, danke fürs Ablösen der Playlist auf eine Hammer-Show mit dir. Grüße dich, alle Zuhörer und das ganze Techno Base FM Team. We are one. Der Speedy46 aus Berlin schreibt mir in die große Wunschbox. Geile Musik, weiter so beim Arbeiten. Dadurch bekommt man automatisch gute Laune. Grüße aus Berlin.

der Daniel 42 aus Schleiden, auch direkt um die Ecke. Wahnsinn. Schreibt mir eine große Wunschbox. Hey, ich bin ein großer Technobase FM-Fan und ich höre euch immer zu Hause oder auf der Arbeit, im Bagger, wo es nur geht. Ich grüße alle, die Bagger fahren und wünsche mir Schlager. Oh, ja. Muss gleich mal schauen, ob ich bestimmt irgendwas für dich. Der Robby 49 aus Münster schreibt mir in die große Wunschbox. Ich höre Technobase FM auf dem Tablet oder Handy, einfach Programm runtergeladen und los geht's. Ich meinte eigentlich an welchem Ort. Also auf der Arbeit, im Bagger, im Auto, am Wasser, im Meer, wo auch immer. So, der Nico 29 aus Freiburg schreibt mir die große Wunschbox. Servus, Matics. Danke, dass du die Playlist ablöst. Wir sind gerade im Auto auf dem Rückweg aus unserem Wanderurlaub in St. Anton. Und du versüßt uns die Fahrt. Danke und Grüße an alle. St. Anton, auch schöne Ecke, ja.

So, der Mario 49 aus Zwickau hat mir große Wunschbox geschrieben, hab, wie ich es gestern geschrieben habe. Sendezeit 14 bis 19 Uhr. Danke für deine Live-Show. Ja, nicht ganz, mein Bester. 14 bis 17 Uhr. Und danach kommt der Mars für euch. Der Olli 45 aus Witten schreibt mir die große Wunschbox. Huhu, Flymatics, danke fürs Ablösen der Playlist. Ich habe immer einen Stöpsel im Ohr beim Pakete zustellen. Das ist wild. Also ich weiß nicht, ob das Arbeitszeitbetrug ist. Nein, aber richtig so.

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Habt ihr Bock da draußen? Rob Mace, das Ganze mit Feel My Love. Mega, mega gute Scheibe. So, wo sind die Hände? No, no, let's go!

So, der Jerome, 33 aus Berlin, schreibt mir die Grüße, Wolfsburgs. Moin, mega von dir, dass du die Playlist abgelöst hast. Höre TB so gut wie überall und jeden Tag, das seit 2014. Grüße das ganze Technobase-Universum, we are one. Stark. Immer weiter so, mein Bester, immer weiter so.

Der Björn 38 schreibt mir eine große Wunschbox. Moin, Top-Show, liebe Grüße. Und er würde gerne den Markus grüßen, der heute Geburtstag hat. Natürlich auch alle Hörer und mich. Jo, vielen, vielen Dank und viele Grüße gehen raus an Markus. Happy Birthday. Der Alex 31 aus Österreich schreibt mir eine große Wunschbox. Ich höre Technobass, bin auf der Arbeit im LKW und hätte einen Musikwunsch, Italo Brothers. Da müsste ich gleich mal schauen, ob ich überhaupt was von den Italo Brothers gerade schon auf dem Rechner habe.

So, der Stefan 46 aus Trabeck schreibt mir in die Gruselwunschbox, höre in Alicante im Pool. Und ja, Schlager wäre was Feines. Ja, okay, komm. Also wenn sich so viele Schlager wünschen, dann packe ich gleich mal eine Schlagerscheibe rein. So, aber vorher gibt's hier für euch Rescue Me.

So, der Leon 17 aus Berlin schreibt mir eine große Wunschbox. Hallöchen, Flymatics, da bist du ja schon wieder heute das zweite Mal mit deiner zweiten Show und lieferst. Also der Satz, der war ein bisschen merkwürdig. Heute bist du schon mit deiner zweiten Show. Weiter so. Du machst Spaß und jetzt lass es erstmal krachen. Wünsche habe ich heute nicht, da es mir reicht, dass du schon direkt am Start bist. Das ist keine Selbstverständlichkeit. Jo, wie gesagt, für euch nehme ich mir gerne Zeit.

so wie euch hier die Räuber, wenn ich träume in der Nacht. The Nation vs. Flymatics Remix. Yeah!

So, die Laura37 aus Nutrigen schreibt mir eine Grüße und Wunschbox. Servus, Flymatics, danke fürs Ablösen der Playlist. Ich freue mich schon auf deine Show. Liebe Grüße, we are one.

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So, herzlich willkommen zurück aus der Werbeunterbrechung. Mein Name ist Flymatics und ihr hört gerade den Hands Up Heaven. Das Ganze noch bis 17 Uhr. Ab 17 Uhr gibt's dann für euch den Marvs. Und ja, heute Abend ab 19 Uhr dann für euch den Funky Melody. Wenn ihr Grüße oder Wünsche habt, www.technobase.fm, linke Seite in der Navigation oder rechts direkt unter dem Player, könnt ihr mir eine Grüße und Wunschbox schreiben. Ich würde sagen, die nächste Runde Grüße und Wünsche gibt es um 14:45. Das heißt, ihr habt nochmal genug Zeit.

So, der Richie 39 aus der Steiermark schreibt mir in die große Wunschbox. Hallo, ich bin am Strand und höre schon seit vielen, vielen Jahren Techno Bass. Und ja, Techno Bass ist gerade auch mit am Strand. Ich wünsche mir Tricky Disco von Rocco und Bass T. Danke. Oh, endlich mal Musikwunsch, den ich wahrscheinlich auch erfüllen kann. Du Rocco und Bass T. Ja, es geht doch, Leute, es geht doch. Ihr könnt's ja doch. So, der Dominik schreibt mir die große Wunschbox. Bitte kein Schlager. Beste Grüße, Dominik. Ah, da muss ich gleich mal gucken, ob ich nicht sogar noch für dich ein Schlagerlied hab, du. Der Roman 40 aus Wien schreibt mir, jawohl, Schlager-Bass, weiter so. Liebe Grüße aus Wien. Ja, geht zurück. Ein Wort habe ich gelernt in Wien. Beim Einkaufen, willst du auch Sackel? Das Sackel.

So, der Ronny 37 aus Geldern schreibt mir die Grüße Wunschbox. Moin, moin, mein Bester. Alle einen schönen Dienstag. Dir auch, mein Bester. Der Jens 46 aus Homberg schreibt mir: Hi Flamatics, schön dich auch heute wieder oder schön auch heute wieder bei deiner Show dabei zu sein. Deine Premiere gestern Abend war mega geil. Weiter so, Wünsche habe ich keinen, läuft von allein. Grüße der Nordhesse. Jawohl, viele Grüße zurück. Vielen, vielen Dank für das.

So, der Max44 aus Königsbrunn schreibt mir den großen Wunschspruch. Servus, Solamertix, grüße dich, Manuel, Mars, Carmen, Ellie und die Telegrammis, das Technobase-Team und alle, die weiterhin dabei sind. Danke fürs Ablösen der Playlist an diesem herrlichen Dienstagnachmittag. Lass es ordentlich krachen. Wenn passt, Daft Punk, Aquagen oder Santiano. Ja, ich schau gleich mal. Für euch hier gibt's hier erstmal Made in Holland. Gut, hier ist auch Bart hier. So, wo ist unser Bird? Ist, ha?

Der Marco 45 aus Usla schreibt mir: Sonnige Grüße aus Gran Canaria. Wünsche habe ich keine, läuft alles von alleine. Grüße zurück nach Gran Canaria, mein Freund.

So, der Manu schreibt mir eine große Wunschbox. Moin Manuel, mein Name, komme aus Waltershausen und höre euch im Euro Truck Simulator 2. Wäre nett, wenn ihr mich grüßen könntet. Grüße gehen raus, Manuel. Fahr vorsichtig. Der Yogi44 aus Oberschwaben schreibt mir, Hi Flymatics, würde mir wünschen, Dance von Apollo, insofern, das in deine Show passt. Mach weiter so, we are one. Da müsste ich gleich wirklich mal schauen, ob das überhaupt reinpasst.

Der Sebastian 32 aus Saalfeld schreibt mir, Grüße, ich habe gerade Technobase eingeschaltet und höre jetzt zu, klingt einfach top. Ich bin nach der Schicht im Krankenhaus im Tiefflug mit dem Auto unterwegs nach Hause. Könntest du mir vielleicht San Francisco von BH Electro spielen? We are one. Das passt nicht in meine Show rein, Brody, sorry.

So, die Lena34 aus Bünde schreibt mir: Hallo, mein Freund Markus und ich sind gerade auf dem Heimweg aus Spanien und hören zu. Ich würde ihm gerne mit dem Song grüßen, Scooter. Ich schaue gleich mal, was ich vom Scooter hab.

Der Leon 17 aus Berlin schreibt mir eine große Wunschbox. Bist du nur bei Hands Up unterwegs oder hast du vielleicht auch ein bisschen was Härteres? Ja, wir sind ja auf Technobase, mein Bruder. Sonst musst du umschalten auf Hardbase. Da bekommst du dann auch härtere Sachen.

So, der Darius38 aus Wiel schreibt mir die Grüße und Spox. Grüß mich, Flymatics. Ich glaube, er meint wohl, er grüße dich, Flymatics. Und danke wegen der Playlist. Vielleicht bekommst du ja No More von Alario unter. Danke dir, Techno Bass. Ja, es ist nicht No More geworden, es ist Go Solo geworden. Ich hoffe, das passt trotzdem. So, Techno Bass. Die Hände nach oben.

So, Technobase, langsam gehen wir ganz langsam gehen wir über in Stunde Nummer 3. Ab 17 Uhr ist dann für euch hier der Mavs am Start. Das heißt, bis dahin haben wir auf jeden Fall noch eine Stunde und 15 Minuten. Ja, und natürlich auch Zeit für euch da draußen, wenn ihr nochmal Grüße oder Wünsche loswerden wollt, dürft ihr das sehr, sehr gerne tun. Das Ganze über technobase.fm. Ja, würde mich natürlich auch mal freuen, wenn ihr mir reinschreibt, was ihr so zur Show sagt. Heute meine zweite Show hier auf Technobase. Ja, bisschen Feedback wäre schon nice von euch. Ja, für euch hier Cascada, das Ganze mit Ready for Love.

So, Technobase, wir schalten kurz in die Werbeunterbrechung, sind dann gleich wieder da mit Stunde Nummer 3 heute. Und dann würde ich sagen, legen wir nochmal richtig los hier. Das heißt, freut euch auf jeden Fall auf Stunde Nummer 3.

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So, herzlich willkommen zurück aus der Werbeunterbrechung. Mein Name ist der Flymatix. Hier hört den Ends of Heaven. Das Ganze noch bis 17 Uhr. Das heißt, die nächste Stunde noch. Dann geht's hier weiter mit den Mavs. So, ich will euch nochmal alle...

Episode. Alex 31 aus Österreich, schreibt mir eine große Wunschbox. Hey, Fly Mantex, Hammer Show, mach weiter so. Wie wär's mit den 89ers? Ja, kann ich dir gleich Kingston Town spielen, wenn du Bock hast, weil 89ers Boy habe ich jetzt nicht. Der Andy P. 65 aus Dresden schreibt mir super Show. Olli P. mit Du bist wäre nice. Grüße aus Dresden, den habe ich leider nicht. Der Max44 aus Königsbrunn schreibt mir, ich nochmal, machst du super, gestern schon das Warm-up und heute auch, gerne öfters auflegen, hat keiner was dagegen, bin noch im Ausdauertraining, nicht langsamer werden, geile Show, weiter so. Dankeschön.

So, gerade fünfmal hintereinander genossen. Viele von euch da draußen kennen das bestimmt. Also mich hat's gerade völlig überkommen. Danke, gehen raus an die Pollen draußen. So, die Jenny K37 aus Essen schreibt mir eine große Wunschbox. Lieber Flamatics, kannst du bitte was von DJ MNS und DJ Emax Monster Machine spielen? Liebe Grüße gehen raus an alle Telegrammis und euer Team. Bitte mach weiter so. DJ MNS und Emax hatte ich eben schon mit Made in Hollands. So, der Franz 40 aus Leipzig in Österreich schreibt mir eine große Wunschbox. Hey, du machst eine oberaffengeile Show. Technobase braucht mehr von deiner Seite. Bitte weiter so. Etwas von ATB wäre noch super, wenn du hast. Schöne Grüße aus Leibniz. Ja, schöne Grüße hier aus Aachen. Leibniz sind bei uns die Kekse. Und die sind echt gut, ja. Aber vielen, vielen Dank für das geile Kompliment.

So, Technobase, wir gehen rein in den Freefall. 16.12 Uhr. Für euch immer noch live in the Mix, der Flymatix. Das Ganze noch bis 17 Uhr mit dem Hands Up Heaven. Jo, wir legen nochmal richtig los, wie versprochen.

So, der Onkelfester René 52 aus Pirmna wünscht sich CCK Pinball, das Ganze im Club Hunter Remix, und schreibt dazu: Hey Flan Mertex, du machst eine echt geile Show, bitte mach weiter so. Bin gerade in Dresden mit dem Transporter unterwegs und versorge die Apotheken mit Medikamenten. Beste Grüße an dich und alle Techno-Bass-Hörer aus dem schönen Sachsen. Ja, Pinball bekommst du auf jeden Fall gleich. Ich merke schon, Techno-Bass, wir verstehen uns langsam mit den Musikwünschen. Der Olli 45 aus Witten schreibt: Als Feedback kann ich nur ein großes Lob da lassen. Der Wunsch nach mehr Sendezeit von dir, sobald die Zeit es zulässt, wäre echt klasse. Ja, sehr gerne.

So, Smokes Red schreibt mir eine große Wunschboxer. Ich grüße meine Kulisse, meine Logistik-Kollegin und gleichzeitig meinen Bruder bei Euro Truck Simulator 2. Wünsche ihm und allen anderen Fahrern, die Technobase hören, allzeit gute Fahrt. Und grüße das gesamte Technobase FM-Team. Liebe Grüße, RAC Logistikinhaber.

So, ich merke schon, wir verstehen uns hier langsam mit den Musikwünschen. Zuerst wurde sich Pinball gewünscht, den habe ich natürlich. Und als nächstes Refresh mit Summertime. Leute, wir verstehen uns ja langsam. Ihr seid ja im richtigen Jahrhundert angekommen. Der besten Hands-Up-Musik. Ja, wie gesagt, mein Steckenpferd ist so 2010 aufwärts bis 2020. Ja, da, so der Bereich. Wobei ich aber auch ganz ehrlich sagen muss, ich spiele gerne Special D, Tune Up. Oh, alles, was so aus der älteren Zeit noch ist. Sau geile Scheiben.

der Markus 49 aus Neumünster schreibt mir eine große Wunschbox. Moin aus dem Norden. Wünsche mir Refresh mit Summertime. Mach weiter so. Joa, hier ist deine Scheibe. Der Acher wünscht sich Harrison Ford mit Oxygen und schreibt mir eine große Wunschbox. Ich grüße dich und alle DJs, die hier auflegen. Du versüßt mir meinen Geburtstag auf der Arbeit. Danke dir, Gruß Alexander. Happy Birthday, Alexander. Viel Spaß noch auf der Arbeit. Schaffst du.

So, der Leon 17 aus Berlin schreibt mir eine große Wunschbox. Super Show, mach bitte weiter so. Würde mich riesig freuen, wenn du in Zukunft auch viele weitere Shows von dir, wenn man in Zukunft auch viele weitere Shows von dir hören könnte. Und ja, er würde gerne die nächsten 4 Wochen noch ganz oft von mir hören. Ich denke mal wegen der Ferienzeit, ne?

der Maike und die Tricks, die schreiben in den Grusovic-Box. Wir sitzen bei 33 Grad am Bach mit einem kühlen Bier und genießen die geile Musik. Euro Truck Simulator 2 wird später auch noch gestartet. Grüße meine Frau Tricks, die neben mir. An dich und alle Hörer und allzeit gute Fahrt. Die ETS-Spieler. Ich merke schon, sind ganz viele hier, ja?

So, der Bassgnome 30 aus Schleswig-Holstein schreibt mir eine große Wunschbox. Hey Flymatics, ich grüße dich, Muri und Melody. Ich wünsche mir DJ Gollum featuring Scarlett das Ganze mit All the Things She Said. We are one. Ja, muss ich gleich mal schauen, ob ich den überhaupt hab. Aber ist auf jeden Fall das richtige Jahrhundert, ja. DJ Nerd 44 aus Pfäffkön in der Schweiz. Ich schreibe mir eine große Wunschbox. Spiel bitte mal Cascada mit Every Time You Touch. Grüße gehen raus an alle Zuhörer. Every Time You Touch gab es leider schon. Und es gab auch sehr viele andere Cascada-Titel. Der Jorgo 33 aus Aure schreibt, moin Flymatics, super Show bislang, ich wünsche mir Welcome Back von Empire One. Wenn du es hast und es passt, vielen Dank im Voraus, ist auch das richtige Jahrhundert, gibt's gleich, ja?

So, der Franz schreibt mir nochmal in die große Wunschbox. Hey Flamertix, du machst eine sowas, du machst deine Show sowas von geil. Hast du vielleicht eine Rennfahrerscheibe, sowas wie Schumacher Formel 1 oder Gasolina? Davon gibt es leider keinen Remix, mein Bester. Der Florian 43 aus Todnau schreibt mir in die große Wunschbox. Alter Falter, geile Mucke, da passt eine Scheibe auf die andere. Wunschlos glücklich, weiter so. Vielen, vielen Dank, Bro. So, und dann packen wir nochmal den Darius aus Wiel rein. Er schreibt mir in die große Wunschbox, grüße den Bassgnom bitte von mir. Tech, Techno Bass. Also Bassgnom, fühlt dich gegrüßt. 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

So, die Terror-Lady wünscht sich Felix Sarah, das Ganze mit Fensterscheibe. Felix Sarah passt leider gar nicht in meine Show rein, ist BPM-zahltechnisch komplett falsch. Sie schreibt dazu, ich grüße ganz doll meinen Mann und die ganzen Leute. Ihr seid einfach der Hammer, macht weiter so. Liebe Grüße aus Österreich. Grüße zurück. So, der Smoke Ring schreibt mir eine große Wunschbox. Hey, ich danke meinem Chef und Bruder und ich wünsche... Achso, ich danke meinem Chef und dem Bruder für die Wünsche. Ich gebe sie dankend zurück und grüße alle Fahrer bei Eurotruck Simulator. Und klar seid ihr als Radiosender vertreten. Ja, ich weiß. Und nicht nur da, sondern auch beim LS. Und schreibt dazu, und einen kleinen Musikwunsch hätte ich Rob und Chris Benzin im Blut. Ja, Rob und Chris 150 Beats habe ich dir gerade gespielt. Benzin im Blut hatte ich leider gerade nicht zur Hand.

sind wir auch schon angekommen hier bei meiner letzten Scheibe. Für euch die Kingston Town, das Ganze von den 89ers, wurde sich vorhin auch gewünscht. Der Mavs steht auf jeden Fall schon in den Startlöchern. Ich sag Dankeschön für die letzten 3 Stunden. Hat mir wie immer super viel Spaß gemacht. Ihr seid echt der Hammer. Ich wünsche euch auf jeden Fall viel Spaß mit dem Mavs. Und heute Abend gibt's dann die Funky Melody. Das heißt, euer Tag ist gerettet. Ich würde mich freuen, wenn ihr beim nächsten Mal wieder einschaltet. Ich sag Dankeschön. Kuss, Kuss.

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0: ja, weißt du, das hat so richtig Bam gemacht, verstehst du? 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

0: Check, check, Techno Maze. Oh mein Gott, ist das hier noch alles ein bisschen komisch eingestellt gerade.
1: Ich wünsche dir noch ein richtig geiles Leben.
0: So, Techno Maze, want you, want you. Ich glaube, hoffe, man hört mich jetzt sehr, man hört mich jetzt richtig zumindest, ne? Von der Lautstärke, mein Gott, das ist jetzt auch mal eine Sache, ne? Auf einmal hat er mir die Werbung nicht angezeigt, dann musste ich den Browser wechseln und, ja, was soll ich dazu sagen, ne? Erstmal eine richtig geile Übergabe mit Flymatic verhauen. Schön erstmal, dass du wieder am Start bist, mein Freund. Und, was sollen wir sagen? Ja. Digga, keine Ahnung, was da gerade los war, ne?

So, noch einmal ganz kurz zu den Flymatics. Auf jeden Fall herzlich willkommen wieder in der We Are One Family. Und es waren auf jeden Fall zwei geniale, geile Stunden. Naja, wir haben zwar jetzt verbockt, aber deine Show war tadellos. Was soll man dazu sagen? Solltet ihr Wünsche, Grüße am Techno-Base.fm, alternativ die iOS oder Android-App. Let's go!

Hightech-Mobiles. Jetzt muss ich gerade ein bisschen was umstellen. Das heißt, wir starten gleich so ein ganz ein bisschen entspannter und es könnte sein, dass diese ersten zwei Übergänge jetzt nicht so bombastisch werden. Aber Tech-Mobiles, wir kriegen das gleich hin. Ganz entspannt. Digga, Technik, ne? Leck mich am Arsch. Da ist doch.

So, Technobase, und dann wollen wir auch einmal ganz kurz in die Wunsch- und Grußbox reinschauen. Wie gesagt, jetzt müsste ich soweit alles stehen haben, was stehen soll. Dann haben wir den fangen wir um 17 Uhr an. Einmal die Laura, 37 Jahre, schreibt Servus Mars, mega cool, dass du heute am Start bist. Ich freue mich auf deine Show, lass es krachen. Liebe Grüße und We Are One. Und dann haben wir noch einmal den Jorgo, 33 Jahre aus Aurich, er schreibt Moin Mars. Falls du mich nicht verstehen kannst, der Frechdachs Flymatics zuvor hat meinen Wunsch nicht gespielt, obwohl er es zusagte. Ist natürlich kein Weltuntergang, aber vielleicht hast du ja Welcome Back im Empire One Remix und kannst es spielen, wenn es passt. Vielen, vielen Dank im Voraus. Ich schau mal, ob es gleich reinpasst. Aber ich denke mal, das sollten wir auf jeden Fall hinbekommen. So, und dann machen wir noch einmal weiter mit dem Bast genommen, 30 Jahre aus Schleswig-Holstein an. Der Junge hat mir gestern ein sehr, sehr witziges Video geschickt, von daher lese ich das jetzt mal vor, Mars. Hey Mars, ich grüße dich, Muri Melody, und wünsche mir die 67, We Are One. Du kriegst die 67, ne? Jetzt kriegst du Discotheque. Eigentlich war es heute nicht vorgesehen, ne? Aber weil du es bist. Die 67, viel Spaß. 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

So, Technobase, wir machen einfach mal weiter mit den Alex, 25 Jahre. Er schreibt, moin moin, ich wünsche euch einen wunderschönen Nachmittag bzw. abends. Und alle, die beim Eurotruck Simulator Kilometer reißen, eine wunderschöne Fahrt. Ich habe einen Wunsch, hau mal das raus, was du deiner Meinung nach am besten da hast. Wäre echt gespannt, einen wunderschönen Abend. Gute Sendung, best DJ forever. Oh nein, das ist sowas von gelogen. Oh mein Gott, ich schau gleich mal. Also bei mir tatsächlich ist, nein, ich spiele das Lied, was ich am liebsten höre, was ich am liebsten spiele, weil ich dann irgendwie immer gute Laune bekomme, kriegst du gleich dann als nächstes. Dann haben wir noch einmal den Fabi, 35 Jahre aus Lüne, der schreibt, hi, könntet ihr bitte DJ Phil mit nie wieder spielen? Wäre cool, ich glaube, das habe ich jetzt so gerade gar nicht im Schlepptau. Und dann haben wir noch einmal den Leon, 17 Jahre aus Berlin, der schreibt, hallöchen Mars, schön dich zu hören. Ich habe bis jetzt, glaube ich, noch keine Show von dir gehört. Komisch, wie mir das passiert ist, aber jetzt bin ich da. Ich wünsche mir Jump to the Stars und jetzt lass es krachen, deine Musik gefällt mir bis jetzt richtig gut. Ja, weiß auch nicht, vielleicht liegt es daran, dass ich nur alle Jubeljahre mal sende, ne? Also da fehlt dann schon wieder so ein Arschritz von der Bitpitchy, von irgendwen anders. Oder ich habe so wie jetzt heute mal frei und sehe spontan, okay, das sind 2 Stunden frei und ich möchte euch jetzt dann nicht mit der Playlist versorgen lassen, dann nehme ich mir einfach mal die Zeit, ne? So, bevor ich es vergesse, als nächstes kommt Rob K. mit keinem Video und das Ganze im Like This Remix hier auf technobase.fm. Solltet ihr Wünsche, Grüße haben, dann nichts wie los, www.technobase.fm. Alternativ die iOS oder Android App auf eurem Smartphone.

und hier hast du meinen Favorite Tracker, Nick Awesome mit IOU und das Ganze im Empire One Remix. Ich finde die Scheibe einfach mega geil. Ich kann sie jederzeit hören, Tag und Nacht, egal ob für Arbeit oder privat unterwegs. Selbst im Club könnte ich sie spielen, wenn ich Bock hätte. Aber ja, das ist einfach auf jeden Fall meine Lieblingsscheibe. IOU.

0: denn die Nachtfee hier?
1: So Tango Bass. Das ist Bang Bros mit Holla die Nachtfee und das Ganze im Club Mix hier. Aber dann haben wir die Wünsche und Grüße auch gleich mal durchgearbeitet, ne? Also wenn du was auf dem Herzen hast, nichts los, technobase.fm. Und wenn ich das Ganze hier mal so durchscroll, denke ich mir so, ich bin verdammt selten da, ich höre nur, ich kenne dich ja noch gar nicht, ich kenne dich noch nicht. Digga, was ist denn los mit euch? Spaß, ich bin auch echt selten da, ne? Aber das ist wie so eine Kinderüberraschung. Sie ist auf einmal da, sie ist einfach lecker, sie schmeckt, sie ist schokoladig, sie ist geil. Ich bin geil, du bist geil, wir alle sind geil. Let's go, Techno Base FM.

So, dann machen wir noch einmal weiter mit den Sascha. Er schreibt: Ich grüße meine Ehefrau Tanja und meine Tochter, die Freier, die zu Hause eine wunderschöne Zeit verbringen und auf mich warten, bis ich Feierabend habe. Ich liebe euch beide, We Are One, und ich wünsche mir Clubliners mit Herz an Herz und das Ganze im Baccaro Remix. Ja, bekommst du hier. Herz an Herz. Grüße gehen raus an die Familie. Mua.

So, und ich sehe auch, die Telegramme sind auch so am Start, aber da gehen noch ein bisschen mehr meine Freunde, ne? Ich glaube, die sind alle eingeschlafen. Normalerweise kenne ich das von Sonntags, ne? Das ist relativ ruhig, entspannt, weil es ist so Sonntagstraum, aber wir haben heute Dienstag, meine Freunde, ne?

Zootechno mal ist und wir schauen noch ganz gespannt einmal in die Wunsch- und Grußbox rein. Dann, da geht's auf jeden Fall weiter. So, wir haben nicht gleich schon die erste Stunde geschafft. Krass, wie die Zeit vergeht. Aber ich meine, die erste Viertelstunde hatten wir auch ein paar Problemchen, aber nun ja. Da haben wir den Goloch 939 aus Bochum. Wir schreiben krasse Lob an die Techniker, dass man euch jetzt auch direkt über Android Auto hören kann. Wünsche habe ich keine. Läufe dann alleine. We are one. Und dann haben wir noch einmal den Robin, 33 Jahre aus Oberhausen. Er schreibt, hey Mars, cool, dich heute pünktlich auf dem Heimweg von der Arbeit zu hören. Ich grüße dich und alle Hörer und nehme mal die 123. We are one. Ja, die 123 haben wir hier im Hintergrund. Das ist DJ Gollum, featuring Scarlett, Poison mit Poison und das Ganze im DJ THC und Z-Techno Boy Remix hier auf technobase.fm. So, dann haben wir einmal die Jenny, 37 Jahre aus Essen. Die schreibt, hey lieber Mars, hast du vielleicht bla bla bla von den Bassjackers? In der Hausversion habe ich es aber leider nicht für Technobase geeignet. Dann haben wir einmal den Jörg 59, er schreibt, danke, dass du, mach weiter so, Jörg. Ja, Jörg, viele liebe Grüße gehen raus nach Berlin. Dankeschön dafür. Dann haben wir nochmal den Jörg aus Aure hier, schreibt, danke für Welcome Back, sehr, sehr, sehr, sehr gerne. Dann machen wir noch einmal ganz fix den Max 44 aus Königsbrunn, er schreibt, Servus Mars, Grüße auch an dich und an alle, die weiterhin dabei sind. Lass es wie Flymatic so ordentlich krachen, wenn es passt, Daft Punk oder Thekenmännchen oder die 5 auf dem Deck, 55 auf Deck, wie gewohnt, bin ich im Gym aus, aber nicht langsamer werden lassen. Let's go, Party on, Abfahrt, here we are one und wunderschönen Abend euch allen noch. Aber du bist doch schon wieder zurück, also können wir doch jetzt Heidi, Heidi, deine Welt ist die Bergen. Wir lassen uns lieber. Technobase, auf jeden Fall machen wir jetzt weiter mit dem Wunsch von dem Robin, die 123. Ich wünsche euch ganz, ganz, ganz viel Spaß damit. Das heißt, was sage ich großartig dazu noch? Nach diesem Lied geht's kurz in die Werbung, danach geht's nochmal eine Stunde Vollgas weiter. Hier auf technobase.fm, mein Name ist der Mars und ich muss sagen, schön, dass ihr alle dabei seid und ja, noch nicht weggerannt seid. Nachher seid ihr alle gefesselt oder so.

0: So, der Flymatics hat es im Telegram-Chat schon richtig erfasst. Meine enge Stimme werdet ihr heute so schnell einfach nicht mehr los. Was ihr jetzt auch nicht los werdet, sind die 2 Minuten Werbung. Ich würde sagen, bis gleich.
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So, Techno Basis, da sind wir wieder aus der Werbeunterbrechung und wir fangen direkt an mit einem Wunsch von dem lieben Marcel, 49 Jahre aus Berlin. Er schreibt: Hallo Mars, kannst du, du spielst super lieber bei der Sendung heute. Heute ist deine Sendung auch wieder Weltklasse. Ich hätte deinen Wunsch, könntest du was von Clubbing Man spielen? Wäre super. Ich wünsche euch einen wunderschönen Nachmittag. Und auch dir, Mars, ja, den werde ich haben und werden wir jetzt haben mit Clubbing Man und Never Stop This Feeling.

Yes, Tango Bass. So, da haben wir noch einmal den Sascha, 48 Jahre, er schreibt, schöne Grüße aus Celle, weiter so. Könnt ihr Dune mit Einkaster Raven spielen? Einen wunderschönen Abend. Ich habe keine passende Vision, bin ich ehrlich.

so Technobase und wir gehen einfach direkt in die nächsten Wünsche und Grüße rein. Digga, es sind heute so viele geworden, ne? Also kein Vergleich zu sonntags. Wenn wir denn sonntags mal senden, ne? Da haben wir aber den Jan 46 Jahre, schreibt: Hi Mars, ich war leider nicht bei einer deiner Sendungen dabei. Aber was du machst, ist richtig geil. Grüße an Flymatics, seine zweite Show war wie die erste richtig fett. Lass es weiter so fett ballern. Grüße von der Nordhesse. Ein Nordhesse, moine. Sag mal nach moin, ich weiß es gar nicht. Ja, aber ich muss sagen, das, was ich von die zwei Stunden, die ich mitbekommen habe, ich habe nicht gerade gesehen, es waren 3 Stunden. Schande über mein Haupt. Aber die 2 Stunden, die ich mitbekommen habe, die waren schon sehr, sehr geil. Dann haben wir einmal den Ronny, 42 Jahre aus Bremen. Er schreibt: Moin Mars, ich sitze auf dem LKW und bin auf dem Weg nach Mülheim an der Ruhr. Ich grüße alle aus Bremen und Umgebung und alle LKW-Fahrer und natürlich auch dich. Ich wünsche mir was von Bang Bros oder Scooter. We are one, der LKW-Fahrer. Ja, lieber Ronny, du hast von Bang Bros ein Holler die Nachtfee bekommen und du hast Scooter bekommen. Und die beiden Lieder, ich hoffe, sie haben dir gefallen. Dann haben wir Mike und Trixie, 38 Jahre, er schreibt, oder sie schreiben: Geiles Wetter, sitzen hier noch bei 33 Grad am Bach. Bomben-DJ-Mega-Musik, einfach perfekt. Grüße gehen raus an meine Herzdame, die neben mir ist. Ich liebe dich und natürlich Grüße auch an dich und alle Zuhörer und an alle ETS-2-Zocker. Krass, dass ETS immer noch so am Start ist. Dann haben wir einmal den Leandro, er schreibt: Hallo DJ, ich wünsche mir Chuchu für den Leandro. Habe ich leider nicht, es tut mir super, super leid. Dann haben wir noch einmal den Christoph, 28 Jahre aus Böse, der schreibt: Moin, richtig wilde Schau, viele Grüße an den DJ, du machst heute einen richtig geilen Job. Und natürlich auch liebe Grüße an alle, die gerade zuhören. Und ganz besonders Grüße gehen raus an meinen Bruder, seine Freundin Lea, den kleinen Matteo. Außerdem grüße ich alle Freunde und Bekannten, alle, die mich kennen. Und natürlich jeden, der gerade bei der Show dabei ist und genießt. Wenn es passt, würde ich mich über einen richtig geilen Klassiker, vielleicht Freestyler von Bombis MC, Boom Boom Boom oder Cotton Eye Joe wünschen. Einfach einen Song, bei dem jeder mitfeiern kann. Daher fällt mir gleich schon was ein. Ich wünsche euch einen wunderschönen, richtig geilen Tag. Genieße die Woche. Morgen ist schon wieder Bergfeste, denn Mittwoch ist ja bekanntlich der kleine Meilenstein auf dem Weg ins Wochenende. Mach weiter so, dreht die Musik schön laut. Judy, dann machen wir noch einmal den Michael, 47 Jahre aus Geisinger Kirchen. Er schreibt: Ich wünsche euch allen einen wunderschönen guten Abend aus dem Pott und Glück auf an alle und an alle Schalker. Er wünscht sich das Lied 149. Das bekommst du gleich als nächstes.

So, alle lieben Schalker, hier hast du die 149. Ich glaube, den habe ich auf Technobase noch nie gespielt. Das ist Revolution mit Like a Prayer und das Ganze im Clubmix. Ja, man kennt es ja irgendwoher, ne?

ja, das könnte ich jetzt so 2 Stunden so laufen lassen, sage ich euch ehrlich, Technobase. Ich würde sagen, wir haben uns eindeutig, ich habe mich eindeutig dazu entschlossen, wir werden gleich ein bisschen härter und ich habe da gerade was zugeschickt bekommen, nachdem ich einmal die Tür geklopft habe, so bum, bum, bum. Er sagt so, hier, nimm. Und ich sage, ja, okay. Also der nächste Track wird gleich auf jeden Fall eine sehr, sehr geile Songpromo hier auf technobase.fm. Das

heißt, was Schönes, was halt auf jeden Fall auch die Ohrenmuschel ein bisschen massiert. Dann, der Zeit läuft gerade, Highs and Lows von Pixelieb und Aaron Dillon. Ja, was sollen wir dazu sagen? Wir gehen noch einmal kurz in den Wunsch- und Grußbox. Wir schreiben noch einmal, da schauen wir. Der René43, er schreibt, grüß dich, Marcel, lauf mir ja nicht weg. Da wären wir ja blöd. Freunde, freut, dass du uns, für uns auflegst. Kannst du noch was von Dan Winterspielen? Haben wir gerade gemacht. Ich mag besonders seine Beats, das kann ich voll und ganz verstehen. Dann haben wir noch mal Kevin, 17 Jahre, schreibt, einen wunderschönen guten Tag. Ich wünsche dir und allen Zuhörern, passt denn David Detta, Featuring Pitbull und Sio in dieses Channel? Ich habe so leider nichts verfügbar. Ansonsten alles super und das Wetter passt auch. Ja, dann haben wir nochmal die Jenny, 44 Jahre, sie schreibt, hey, ich grüße meine besten Jenny und Kai aus Bremerförde, die gerade ihr Dach neu machen. Ich wünsche mir Call of My Dreams, das kriegen wir auf jeden Fall hin. Oh, mach weiter so. Dann haben wir Beckham, er schreibt, schöne Grüße an Dominik, die Regale sind näher, mach hinne. Dann haben wir noch einmal den Trucker Schakal, 45 Jahre, schreibt, hey DJ, klasse Show, ich höre dich jetzt auch zum ersten Mal. Ich bin gerade auf dem Weg in Richtung Marseille in Frankreich und wünsche allen LKW-Fahrern da draußen und alle, die zuhören, einen wunderschönen sonnigen Abend. Wenn du noch was hast, ein Boot-Remix, lieber DJ, ich schau mal, ob wir das noch hinbekommen. Ja. Und ich habe gerade schon die Pixelliebe erwähnt, ne? Sie hat einen neuen Artist-Namen oder einen anderen Artist-Namen oder ist ein anderer Artist, das muss ich sie nochmal fragen, ich habe es noch nicht ganz verstanden. Aber auf jeden Fall, das ist der Trigger, das ist die Info zum neuen Song, der gleich laufen wird hier auf Technobase. Ich glaube, das erste Mal auf Technobase.

So, Technobase, Copy und Ravy, Escape the Silence hier auf Technobase FM. Ich wünsche euch ganz, ganz viel Spaß mit diesem Track. Ganz, ganz viel Liebe geht raus. Danke dafür.

So Technomäßig, und wenn du auf diese harten Sounds stehst, ne, dann steht euch frei 24/7, 326 Tage im Jahr Hardbass.fm. Ein, zweimal hier so ein Ausrutscher können wir machen, aber wenn ihr darauf richtig Bock habt, darauf abfahrt, Hardbass.fm. Ja, wir machen weiter mit einem ganz normalen Programm.

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1: So, Technobase, wir gehen in die letzten 5 Minuten rein. Ach, ist das schön hier. Und danach ist der Funky Melody für euch am Start mit einer Sendung Power of Music hier auf Technobase FM. Ach, ist das schön hier. Wir schauen noch mal ganz kurz in die Wunsch- und Grußbox. Frankie schreibt, hallo, geile Mucke, lass es krachen, we are one, danke für das Boot. Dann haben wir einmal den Kalle, der schreibt, Pinball kommt leider in der letzten Show schon. Ja, ist halt einfach so, ne? Mal gewinnt man, mal verliert man, mein Freund. Dann haben wir noch mal den Mike und die Maki und Trixi. Einfach noch mal gesagt, deine Musik ist verdammt geil. Grüße aus Pitten, Niederösterreich. Dann haben wir noch mal die Jenny, 37 Jahre aus Essen, schreibt, hier kommt ein lieber Gruß an die Luna. Bitte denk dran, ausreichend zu trinken. So, dann haben wir noch einmal Christoph, 28 Jahre. Er schreibt, moin, Hammer-Show bis jetzt, macht richtig Bock. Vielleicht spielst du mal was von der Treecast und mach weiter so. Komm ruhig öfters mal online und zum Schluss hau noch mal richtig einen raus. Damit der nächste DJ direkt weiß, wo die Locken hängen. Ach, ich glaube, das weiß er auch so. Meine Freunde, Funky Melody ist gleich für euch am Start und ich bin dann auch gleich durch hier. In diesem Sinne, haben wir gleich 2 Stunden mit mir geschafft. Ach, Gottchen doch. 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

Techno Base und dann gehen wir in die letzte Scheibe rein. Free Sticks und mit Super Duper Fly und das Ganze im Slash Remix hier auf Techno Base FM. Ja, ich glaube, das läuft auch gar nicht so oft, oder? Ich weiß es gar nicht.

Techno Base. Was soll ich sagen? 2 Minuten 50 haben wir noch. Dann kommt die Werbung, dann kommt Funky Melody. Und dann ist der geilste Tag raus. Der meiste Meilenstein des Tages auch schon rum. Mein Gott. Techno Base. Ich hoffe, es gefällt euch.

0: So, Trinkenbeise, wir sind an dem Punkt angekommen, wo ich Danke sage, wo ich ganz, ganz, wirklich ganz, ganz herzlich Danke sagen darf. Denn ich bin raus, ich verabschiede mich ganz, ganz herzlich und sage bis zum nächsten Mal. Es freut mich, dass es euch gefallen hat. Wenn es euch gefallen hat, folgt mir gerne auf meinen sozialen Medien. Da verpacke ich das auch meistens, wenn ich vorher rechtzeitig weiß, dass ich auf Trinkenbeise sende. Oder da seht ihr, was ich sonst so mache, was ich sonst so treibe. Einfach auf Instagram.com mars.ms eingeben, aber eigentlich kennt man mich so da. Wie gesagt, wenn es euch gefallen hat, gerne würde ich mich natürlich über ein Like oder ein Follow freuen. In diesem Sinne, Trinkenbeise. Ich bin raus, ich bedanke mich ganz, ganz herzlich für alle, die mich heute das erste Mal gehört haben. Ich hoffe, ich habe euch nicht enttäuscht. Bis zum nächsten Mal. Ich wünsche euch ganz, ganz, ganz viel Spaß mit dem Funky Melody hier auf Trinkenbeise. Ich bin raus. Kuss auf die Lust.
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Und damit einen wunderschönen guten Abend gewünscht. Mein Name ist der Funky Melody und jetzt hast du wieder Power of Music hier heute auf Technobase.fm zum Dienstagabend. Und ein ganz dickes Dankeschön geht an den lieben Mars. Lass uns zum Mars fliegen. Vor mir 2 Stunden lang am Start gewesen, konnte ich auf jeden Fall mindestens 1 Stunde lauschen. Es war einfach nur eine geile Show. Ich danke dir recht herzlich, wünsche dir auf jeden Fall einen schönen Feierabend, war wirklich cool. Und auch Flymatics davor, 14 bis 17 Uhr jetzt neu im Team. Erstmal Glückwunsch dazu, dass du wieder bei uns im Team bist. Da freue ich mich auf jeden Fall, dich jetzt hier zu haben. Und war auf jeden Fall eine nice Show. Auch deine erste Show habe ich damit gehört, war ganz geil. Jetzt, wie gesagt, 2 Stunden lang meinerseits. Ich würde sagen, lass dich einfach überraschen, was es so gibt. Grüßwünsche sind natürlich gerne gesehen und ganz gerne auf video.dektobase.fm einschalten. Da könnt ihr mir auch zuschauen, wie ich am Auflegen bin. Viel Spaß euch!

Also ich hatte ja gerade einen riesen technischen Fehler und dachte, jetzt ist mein vierter Channel-Defekt. Wahrscheinlich war dann doch nur ein Regler verstellt und es wird jetzt funktionieren. Wir hoffen einfach mal das Beste auf jeden Fall für die Show. Ich kann es euch echt nicht versprechen. Ich glaube, ich habe es jetzt hinbekommen. Es wäre natürlich affengeil, wenn es wirklich nur daran lag. Aber irgendwie kann ich mir jetzt gerade nicht vorstellen, dass es so einfach geht. Schauen wir mal. Viel Spaß euch trotzdem. Jetzt geht's auf jeden Fall weiter mit einem gescheiten Mix hoffentlich. Und ja, ich gebe mir Mühe. Wir schauen einfach mal. Viel Spaß euch.

Willkommen zu euren Grüßen, Wünschen von dem Joden, ich fleißig, da möchte ich euch nichts vorenthalten. Wir fangen ja an mit dem Boris aus dem Lande, Steiermark, Servus, Funky Melody, Grüße an die Lukas und Basti. Damit ausgerichtet, Jonas aus Wolfersdorf ist aber damit am Start und schreibt, nämlich nicht aus Wolfersdorf, sondern schreibt nämlich aus Kirchseeon. Guten Abend, Funky Melody auf, geile 2 Stunden, ich wünsche mir von Kate Wine, Libertime oder auch gerne was anderes von Kate Wine. Beste Grüße an alle Listener und vor allem an dich, Zicke-Zacke, Bierborn. Ich schaue, was ich machen kann, danke dir. Mike aus Herne schreibt, moin, beim Joggen TP hören. Wenn ich das vor 20 Jahren geahnt hätte, danke für deine Show, ein Brett nach dem anderen. Wenn's passt, würde ich mich über Rhythm of Love von DJ Sequenza und Empire One freuen, schon bekommen. Gerne das Rework, falls du hast. Liebe Grüße an alle Hörer, wir wollen damit ausgerichtet. Dann haben wir noch hier den Lächerl, dem Mario, er ist 38 Jahre jung und schreibt W&W mit Harrison Ford und Special D zusammen Add Another Day in Paradise. Auch schon den habe ich für dich gespielt. Dein großer Wunsch ist, hi Funky Melody, ich grüße hiermit die frisch gebackene Feuerwehr-Weltmeister der Freiwilligen Feuerwehr Bad Mühllacken. Bad Mühllacken? Österreich. Welche sich am 25.07. zum Weltmeister gekrönt haben. Besonderen Gruß geht an den Schlauchtruppmann M-Kai oder MKI. Es ist mir eine Ehre, mit dir zusammenzuarbeiten. Liebe Grüße von deinen Arbeitskollegen und lasst euch feiern. Lieben Gruß, ja meine Güte, damit ausgerichtet. Dann noch Fabian, der schreibt aus Neustadt am Rübenberge. Was für geile Mellos, Alter, richtig geil. Herz, Herz, Herz und nochmal Herz. Wir wollen damit ausgerichtet. Und einen haben wir noch, den Robin aus Oberhausen. Er schreibt, hi Funky Melody, schön dich heute wieder zum Feierabend, zum Dienstagabend zu hören. Auf einen entspannten Abend mit deiner Musik. Ich grüße dich und alle Hörer. We are one. Damit ausgerichtet, wenn ihr auch noch Grüße wünscht habt, dass ihr ganz gerne über unsere großen Wunschbox übers Radio da ist, sonst wünsche ich euch einfach viel Spaß.

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Ich habe mir gedacht, wir kommen mal zu eurer nächsten großen Wunschrunde, bevor ich hier gar nicht mehr hinterherkomme. Der liebe, gute DJ Firefight, unser Richard aus Kleinberghofen, schreibt hier einen Gruß und zwar Grüße ans Gemüse und alle anderen, die gegrüßt oder nicht gegrüßt werden wollen. Ebenso grüße ich an dich. Danke dir auf jeden Fall. Was habe ich da gerade von einem Schlauchtruppenmann gehört? Grüße mal alle die Feuerwehrkollegen, die zuhören. Soll ich denn den Funky um 21 Uhr ablösen? Anni, mach weiter so. Danke dir auf jeden Fall, Richie. Schön, dass du mit am Start bist. Und ja, wenn ihr wollt, könnte der Richie euch eventuell ablösen. Erstmal muss ich weiterhin Gas geben, damit es auch sich lohnt, das Feuer hier zu löschen auf dem Stream. Und ihr seid natürlich auch gefragt. Das heißt, einfach schreibt in euren Grüßen Wünsche so kurz eine Antwort. Ja, nein oder vielleicht. Also nicht jetzt, ja, ihr wisst, was ich meine. Ne? Also soll er auflegen oder soll er nicht nach mir auflegen? Das liegt ganz in eurer Hand. Dann haben wir noch den Dominik, er schreibt ja die letzten Stunden der Spätschicht laufen mit bester Musik, gleich viel entspannter, weiter so, super Shop. Beste Grüße Dominik, 30 aus Varel, damit ausgerichtet. Und der Max aus Königsbrunn schreibt, Naben Andi, Grüße gehen auch an dich, Cindy, Manuel, das TB-Team, der Rest der Telegrammis und alle, die diesen Sender verfallen sind. Lass uns wie deine zwei Vorreiterarbeiter krachen, wenn du hast, dann von Dave auf die guten alten Zeiten, Daft Punk oder Again. Oder Aquagen mit Partyalarm, den ja für deine Zeit. Danke für deine Zeit. Schönen Abend noch euch allen. Ja, jetzt haben wir es richtig mal. So viel Kommastellen, da habe ich einfach nur noch Kommas gesehen, ja. Aquagen mit Partyalarm habe ich witzigerweise schon gespielt. Das hätte ich gewusst, dass du grüßt. Deswegen, ja, gab es den für euch schon. Weiterhin auf jeden Fall viel Spaß jetzt. Fangen die Melodie noch knapp 10 Minuten und dann geht's ab in die Werbung. Bleibt dran, es lohnt sich.

Max aus Königswunsch, logisch, weiter geht's mit DJ Firefight. Schauen wir mal, dann sind wir schon noch. Mike aus Heidgraben schreibt, hey Funky, richtig geile Soundslicks. Da auf, da schmeckt das kalte Bier noch besser. Besten Dank und mach weiter so. Gerne doch, aber jetzt gibt's kurz die Werbung, also bis gleich. Dranbleiben lohnt sich.

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Und damit willkommen in Stunde Nummer 2 mit mir, Funky Melody. Das ist der Wunsch für den Jonas aus Wolfersdorf. In der zweiten Stunde möchte ich etwas oldschooler bleiben. Es bleibt aber nicht so groovy, chillig wie jetzt, sondern wir starten auf jeden Fall und ziehen ein bisschen ordentlich an. Also ich wünsche euch da viel Spaß auf jeden Fall. Ganz gerne Grüßenwünsche da lassen. Viel Spaß mit Kate Wine und You're My Love.

Also ich finde dafür, dass der DJ Firefight überlegt, eine F&F-Show draus zu machen, auch von anderem Standort her, aber es wäre natürlich mega geil, wenn ihr ihn noch ein bisschen unterstützt. Lasst doch mal ein paar Grüßenwünsche da, dann gibt es nachher bei mir auf jeden Fall den DJ Firefight für euch in den Ohren. Also F&F live in dem Mix hier auf Technobase. So, und jetzt aufdrehen, jetzt drückt es gleich richtig viel Spaß damit.

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im Hintergrund läuft hier Schaumberger, das Ganze mit Explode 2 für euch hier. Einfach eine geile Scheibe von Sebastian Voltamix. Jetzt kommt es mir komplett angezeigt. Wunderbar. Andi aus Pößneck schreibt, ich grüße alle Landwirte oder Landwirtinnen, die in der Zeit den Feuerwehren unterstützen beim Löschen, beim Waldbrand helfen. Damit ausgerichtet. Und Domi Lee schreibt hier auch gerade bei Twitch am Start. Sucht ihr einen passenden Hummingbird. Mix aus Moin, da ist ja über Kanalpunkte nicht klappt, dann halt hier. Wünsche mir, Hummingbird, kannst dir raussuchen, wie das reinpasst. Muss ich mal schauen, ob ich überhaupt eine Version da habe und dann, wie ich sie reingebaut bekomme. Trotzdem auf jeden Fall dicken Dankeschön, dass du hier mit am Start bist, sowohl auf Twitch als auch hier auf Technobase. René aus Marwitz schreibt, das waren Zeiten, gerne mehr davon, da kriegst du auf jeden Fall. Robby aus Münster schreibt, was ist mit eurer Playlist los? Da weiß ich doch auch nicht, keine Ahnung. Und Robby aus Münster schreibt, Dankeschön, ja, gerne doch. Also da scheint es irgendwie mal kurz ein Hängerchen gegeben haben, aber jetzt scheint alles wieder zu laufen. Viel Spaß damit, Explode 2 hier. Schau.

Wir haben noch einen bekommen, den Robby aus Münster. Wünsch mir oben gute Laune und unten gute Laune. Das ganz von Felix, Sarah. Weiß ich nicht, ob ich den heute noch reinbekomme. Danke auf jeden Fall dafür. Und der Jörg aus Berlin schreibt nur Verlängerung, bitte. Danke. Ich sag nur mal so viel. Schaut einfach mal in den Sendeplan, dann seht ihr, was da auf euch wartet.

Willkommen nochmal zu euren Grüßen und Wünschen. Das sind auch die letzten Grüße und Wünsche jetzt in meiner Show Power of Music. Heute hier zum Dienstag, dem 28.07.2026, schreiben wir. Robby aus Münster schreibt nochmal, könnt ihr auch eure Playlist auf 24 Stunden verlängern oder ist das so vorgeschrieben worden? Ich weiß nicht, was du da meinst, aber 24 Stunden kann man Techno-Bass hören, einfach einschalten und genießen, egal ob ein DJ live ist oder nicht. Es gibt immer Musik auf die Ohren, außer es kommt gerade die Werbepause. Der Jörg aus Berlin schreibt einfach nur super, finde ich auch geil. René aus Marwitz schreibt, dann muss der gute Richie aber da weitermachen, wo du gerade dabei bist. Ja, kann er machen, muss er nicht. Ich bin gespannt, was er auf jeden Fall on petto heute hat hier. Aber auf jeden Fall geil, dass du dich eingetragen hast. Dann haben wir noch King Kerosin aus Coswig-Anhalt schreibt, hey, guten Abend, hast du Faded als Remix? Liebe Grüße. Stimmt, der kam auch noch rein. Ich habe noch 7 Minuten. Mal gucken, ob ich den noch reinkriege. Kann ich echt nicht versprechen. Kann ich nicht. Geht nicht. Zu viel wenig Zeit leider. Und Mike G. macht erstmal den Abschluss. Er schreibt, guten Abend aus Bad Berker. Schön, dass du wieder da bist. Auf eine geile Show. Freu mich. Hast du vielleicht was von der DEFCON Bonn zum Mixen? Dabei viele Grüße an alle und besonders an dich, Damen, ausgerichtet. Wenn ihr auch noch Grüße und Wünsche habt, lasst die ganz gerne nach 21 Uhr beim lieben DJ Firefight Sade für euch jetzt die nächsten 2 Stunden hier geile Bretter aufs Deck zaubert. Seid auf jeden Fall gespannt, was da so kommt. Ich bin's auch und ich wünsche euch jetzt noch trotzdem die letzten Minuten viel Spaß. Genießt es. Let's go!

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0: So, und damit einen wunderschönen Dienstagabend, Dani, hallo, Hallöchen, Techno Base FM. Es ist mal wieder soweit, Flash Overzeit mit eurem DJ Firefight, spontan, günstig und gut genug. Hier, ein dickes, fettes Dankeschön geht erstmal raus an unser Mr. DJ Funky Melody, der wie jeden Dienstagabend, wobei ich irgendwie immer die Zeiten finde, unterschiedlich, mal 19 bis 20, mal irgendwann und mal nirgendwo bis überhaupt. Aber egal, erstmal Dankeschön für deine letzten 2 Stunden. Ich habe die komplette Show, ich glaube, mit Ausnahme der ersten 5 Minuten zugehört. War gar nicht mal schlecht und ich muss ganz ehrlich sagen, ich habe deine Schnulzen auch überhaupt nicht vermisst. Also ja, war mal sehr schön. Ja, gefuttert habe ich auch schon und alles andere wird hier gerade im Background erledigt. Grüße und Musikwünsche, liebe Freunde.
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0: Genau, bei mir ist dasselbe Motto wie beim Funky. Um ca. 25 und um ca. 50 lese ich eure Grüße und Musikwünsche vor. Natürlich gucke ich immer mal vorher rein, ob es denn irgendwas zu erfüllen gibt. Und wenn ich das da habe, spiele ich das auch liebend gern, vorausgesetzt, das passt in irgendeiner Art und Weise mit rein. Genau, ansonsten würde ich jetzt sagen, ich halte die Klappe und wir machen Attacke. Vorerst mal bis 23 Uhr. Ich habe jetzt heute den ersten von 4 Tagen frei. Und in diesem Sinne würde ich sagen, 1, 2, 3, flieg los, Kartoffelbrei oder irgendwie so, ne?

0: Ja, ja, wir bangen, Alter. Mach mal den Scheiß aus jetzt, Alter.
1: Hey, guys, what's up? Why did you stop the fucking music? Where is my playback?
0: Lutschbuddel, bin ich hier auf einer Hip-Hop-Party oder was? Dein Playback kannst du dir in deine Figur schütten. Das muss drücken im Gesicht. Pass mal auf. Bang.

So, Technobase, wir kommen mal schnell zu euren Grüßen und Musik wünschen und ich muss damit den Tisch ein bisschen ärgern, denn der hat sich hier aus Radebeul Calderon Inc. mit Take My Blah gewünscht und ja, der läuft im Hintergrund und ich nutze den jetzt gleich einfach mal, um eure Grüße und Musikwünsche vorzulesen. Nach langer Zeit, schreibt er, brechen wir mal das Schweigen und nerven dich mal wieder mit meinem Lieblingstitel, den hatten wir ja schon lange nicht mehr. Und was war das Letzte? Sauerkirschen. So. Robbie, 49 Jahre jung aus Münster, schreibt, wünsche mir oben gute Laune von Felix Harrer. Könntest du das spielen? Den hab ich leider nicht. Die Chantal, 19 Jahre jung aus Horka, schreibt hier was ganz Komisches. Ja, ich trage das rote Halsband heute gerne für dich. Nein, ich habe eine Person hier, die das liebend gerne für mich macht. Und es wird definitiv kein rotes Halsband. Das wird was, lassen wir das. Das fällt unter die Kategorie FSK 18 und persönlicher Bereich. So, Mike oder Maike G. Hallöchen aus Bad Berka.

wieder die nette Konata aufs Balkon Tokio bei Hannover. Okay. Super DJ, klar machst richtig geile Großraumdisco. Nee, ich bin hier zu Hause. Aber mein Anliegen ist, Wünsche und Grüße können auch über die Website auf einem normalen Personal Computer abgegeben werden. Ja, können sie, aber man kann es alternativ auch mit dem Handy machen, ne? So, ja. Wünsche einen Kirschblütenregen auf alle, wo nur auf ihr Handy schauen beim Gehen. Im Übrigen heißt das auf alle, die nur auf ihr Handy schauen bei dem Gehen. Aber egal. So, geht wieder vor den Rechner, da wart ihr netter in liebe Konata wie Compute S1 und Rechner. Okay. Happy Birthday, herzlichen Glückwunsch, Gesundheit und was man dir sonst noch so wünschen kann.

So, Technobase, wenn wir schon bei so uralt Dingern sind, knallen wir hier noch einen raus. Der eine oder andere wird sich jetzt gleich fragen, was, mein Nokia 3210 erwacht oder was?

Technobase, wir kommen mal schnell zurück. Grüßmusik wünschen. Sven ist 43 Jahre jung, kommt aus Lüdenscheid, schreibt: Servus, geile Mucke, bin seit längerem mal wieder am Hören. Würde gerne was von Rocco hören, wie aber, ich weiß gar nicht, ob ich vorhin schon was von Rocco gespielt hatte oder nicht. Ich schreibe es mir mal noch mit auf. So, nee, ich glaube, ich hatte was auf dem Deck und habe mich dann doch anders entschieden. Genau, so. Dann haben wir den Jürgen, 49 Jahre jung aus Berlin, schreibt: Schöne Grüße aus Berlin, die Show ist geil, mach weiter so, danke der Jürg. Timmy, 33 Jahre jung aus Berlin, schreibt: Ja, Party, lass es weiter so krachen. Abgespaced, wunschlos glücklich, jau. So, Kalle, 30 Jahre jung aus Meißen, wo sein bekanntlich auf die Köppe lassen wir das. Schreibt: Guten Abend gewünscht, sicher alles für den Tischi aus Coswisch und er hört bestimmt nicht zu. Hashtag take my bleh. Ja, doch, Radar. Heiko, 37 Jahre jung aus Hamburg, schreibt: Super geile Musik. Wenn du was von Digimon hast, würde ich mich freuen. Grüße von der Buslinie 21 ID Hamburg, also in den Hamburger Westen. Oh Gott, mach weiter so. Ja, und dann haben wir hier noch den Flymatics aus Aachen, 35 Jahre sehr jung und kommt aus unserem Team, schreibt: Er lebt noch, was geht? Ich kann dir genau verraten, was geht. Alles, was sich selbstständig bewegen kann, mindestens zwei Beine hat und einen dementsprechend nüchternen Zustand aufweist. Genau, das geht. Genau, ja. Was sonst noch geht, weiß ich nicht, aber schauen wir mal, dann sehen wir schon. Habt ihr eigentlich gewusst, wenn ihr euren Tisch zu Hause um 5 cm verschiebt, ist das ziemlich verrückt.

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0: Sag mal, Digga, wie lange fahren wir eigentlich noch nach Langenhagen?
1: Wieso Langenhagen? Ich bin noch in Hamburg Süd.
0: Echt jetzt?
1: Ja, ohne Scheiß.
0: Na toll, das hättet ihr auch mal früher sagen können. Wo müssen wir jetzt längs?
1: Keine Ahnung, fahr mal rechts ran. Langer! Fahr mal den Typen nach dem Weg da mal.
2: Wo geht's nach Hamburg Süd?
3: Hamburg Süd, wieso Hamburg Süd?
2: Wir müssen da auflegen.
3: Ja, Mann, Hamburg Süd ist meine Gegend. Ja. Erstmal Grüße an alle meine Kollegen, an alle meine Leute aus Hamburg Süd, weißt du?
2: Hast du lieb, ne?
3: Vom Herzen, Mann.
2: Und was kommt jetzt?
3: Jetzt kommt Hamburg Süd, Hamburg. Boom!
4: So, Technobase, wir haben die Werbepause überlebt und ich würde sagen, wir machen einen kleinen bis mittelmäßigen Ausflug in die nördliche Region der Bundesrepublik. Es geht nach Hamburg. Erstmal geht's nach Hamburg Süd. Ja, und dann würde ich sagen, gibt's auf den Sack. Zack, zack, zack. So, liebe Freunde, aber bevor wir hier weitermachen, ne, Grüße, Musikwünsche lese ich um 25 und um 50 vor. Wünsche schaue ich, ob ich zwischenzeitlich was erfüllen kann. Schreibt mir das auf, was ich bis jetzt nicht gespielt habe. Ich gucke mal, ob ich es in dieser Stunde reinkriege. Und falls nicht, seid mir bitte nicht böse. Und die Kurzübersicht gibt's jetzt einfach mal hier.
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3: Ohne Sinn und ohne Verstand.

0: Langhagen.
1: Alles klar.
2: Moinsen.
0: Ja, Langhagen.
2: Hä? Ich krieg gerade die Haare geschnitten. Der Türke mit diesem Elektrobreak, der muss nochmal kommen. Ich wollte halt Montag schon ins Presse.

Also es gibt auf jeden Fall Gegenden so ganz genau so mäßig so, ganz genau so mäßig so, ganz genau so mäßig so, ganz genau so mäßig so, ganz genau so mäßig so, ganz genau so mäßig so.

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Da holst du eine schöne Buddel Sprudeljolle und die knallst dir in den Kopf. Aber bloß nicht zu viel, das gibt hinterher nur Bambule. Sonst kommt irgendein Hühner, hab ich, dem gibst du einen dänischen Kuss und dann kriegst du die 8. Also pass bloß auf. 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
1: Ja, für mich ein Techno-Base-Urgestein. Das erste Mal, wo gefühlt, keine Ahnung, über 20 Jahren auf TB gehört.
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0: Ah, Technobase, ich habe das Gefühl, in Hamburg kannst du alles kaufen. Ja, wir bleiben noch ein, zwei Tracks in Hamburg. Ah, und wer möchte, dass ich auf dem Stream bleibe, der schreibt mir doch mal einen netten Gruß. Mit dem Hashtag Verlängerung. Dann machen wir weiter bis 0 Uhr hier.
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St. Pauli, Hamburg Move Style, was geht ab? Seid ihr draußen, seid ihr mit mir? DJ Hanselbanger, heute Abend hier live und direkt haben wir noch die Headspinners, die Dr. Confucius und die werden für euch auch eine übelst geile, aggressive, geile, verdrehte Breakdance.

0: Kann den Scheiß mal einer ausmachen?
1: Put your hands up! Put your hands up! Boah, geh mal beiseite hier, Alter!
2: Wer bist du denn, Alter? Kommst hier rein und machst die geile Mucke aus?
1: Sag mal, du Hip-Hop-Kasper! Was machst du denn hier mit den Leuten klar, Alter?
2: Du bist ja voll so ein Techno-Kasper. Ich kenn dich doch, Alter. Wir hatten doch schon mal so ein Battle, du Fotze. Du Bangboy-Wichser.
1: Digga, ich werde gleich die Bände zuprallern hier.
2: Dann mach doch mal so einen aggressiven Breaker-Move-Style 180-360-Headspin-Break-Doktor.
1: Digga, ich werde hier auf deine Mucke aggressiv. Und auf deinen kleinen Pullerhahn, Alter.
2: Ja, klar.
1: Und wenn hier einer einen Break-Style macht, dann bin ich das, oder was,
2: Alter? Ja, lass mal hören. Genau. Ist richtig. Haha, lach dich aus. Was ist das, ein Breakstyle? Digga, das ist scheiße. Mach mal richtig die geile.

So, Technobase, wir machen mal schnell eure Grüße und Musikwünsche. Ich hätte es ja fast verrissen. Ja, was? So, der King Kerosin, 32 Jahre, King Kerosin 32, 28 Jahre jung aus Coswig-Anhalt schreibt: Beste Musik wieder am Start, mach weiter so, hast du was von Faded? Faded hat der Funky vorhin noch gespielt. Dann haben wir den Tischi, 37 Jahre jung aus Radebeul, schreibt: Klar, höre ich zu, Frage beantwortet. Das ging raus an den Kai aus Meißen. Dennis, 45 Jahre jung aus Hannover, schreibt: Wenn man ohne Probleme ans Fenster kommt, kann man es putzen. Kleiner Scherz. Ja, verstehe ich. Deswegen steht vor meinen Fenstern überall irgendwas rum. So, dann haben wir hier den Himmel 04041 aus Hamburg, schreibt: Hamburg, Digga, beste Grüße. Himmel 040, wir haben damit erledigt. Ja, dann schreibt er hier nochmal Verlängerung. Und zu guter Letzt haben wir den Finn, der hier zweimal schreibt. 18 Jahre jung, kommt aus Fallingbostel. Ja, ich grüße an alle, die am Abend zuhören kommen, gerade vom THW Hashtag 0 Uhr. Naja, gut, wäre ich jetzt bösartig, würde ich sagen, wir helfen den 1000 helflosen Wichteln. Aber nein, Quatsch, auch ihr Jungs in Blau seid wichtig, ne? Also, Spaß beiseite, ne? Ihr wisst ja, man disst sich doch ganz gerne zwischen Rot und Blau ab und zu. Wobei, mittlerweile ist ja die Verwechslungsgefahr relativ groß, denn das THW trägt Blau und die Polizei mittlerweile ebenso, also, ja. Wobei, gut, es sind unterschiedliche Blautöne und, ja, lassen wir das. Blau ist nur unser Licht, genau. So, und Spaß muss sein, ne? Also nicht für bare Münze nehmen, ne? Ist einfach nur Spaß. Ist einfach nur dummes Dahergesabbel vom Firefight, wie üblich. Ja, liebe Freunde, Verlängerung. Ich weiß nicht, gebe ich mich mit den zwei Verlängerungswünschen zufrieden? Naja, ich denke mal drüber nach, mal gucken. So, irgendwer hatte sich vorhin Loud and Proud im Extended Mix gewünscht. Ich habe ihn leider nur im Starsplash Remix, deswegen läuft er hier für euch. Und als nächstes, ja, mal gucken, wer es kennt und ob ich es überhaupt spiele. Aber schauen wir mal, dann sehen wir schon. Und die Grundgebühr ist auch schon drin.

So, take away, es ist soweit. Grüße und Musikwünsche Zeit hier mit eurem DJ Firefight. Der Stefan Jansson, 41 Jahre aus Büttelborn-Worfelden. Ich hoffe, ich habe es richtig ausgesprochen. Natürlich Verlängerung, geile Show. Dann haben wir hier Janina, 41 Jahre aus Böse. Schreibt, hey, deine Musik ist mega, bitte Verlängerung. Meine liebe Janina, es sei mir verziehen, aber ich muss mich immer zusammenreißen, dass ich nicht sage, aus dem Bösel, denn ich hatte meinen Arbeitskollegen, der hieß mit Nachnamen so. Oh mein Gott. Falls den irgendjemand kennt, in Chemnitz oder in der Nähe von Chemnitz wohnt er jetzt. Das sieht aus wie so ein Wikinger. Liebe Grüße. Ronny, 42 Jahre jung aus Bremen, schreibt, moin Firefight, ich sitze im LKW auf dem Weg nach Euthen. Ich grüße alle aus Bremen und Umgebung und alle LKW-Fahrer und natürlich dich. Ich wünsche mir was von Scooter oder Bang Boss. We are one, der LKW-Fahrer, Hashtag Verlängerung. So, also ich schreibe dir mal Scooter mit auf, weil Bang Bros habe ich heute schon 2 Stück gespielt. Ich weiß, einmal Bang Bros ist kein Mal Bang Bros, zweimal Bang Bros ist gar kein Bang Bros, aber egal. Du weißt, was ich meine, ne? Also ich habe es mal mit aufgeschrieben, mal gucken. So, dann haben wir den René, 43 Jahre aus Rottenmann, Österreich. Schreibt, bitte Verlängerung, einfach mega deine Tracklist und bitte behalte deine gute Laune mit deinen Sprüchen. Liebe Grüße, der René. Na, die kann mir auch keiner nehmen, vor allem, wenn ich überlege, ich hatte eine sehr einsatzreiche letzte Nacht und damit meine ich nicht die Feuerwehr, sondern arbeitstechnisch, ja. Wie soll ich betiteln? Vielleicht der ein oder andere kann mit dem Begriff was anfangen. Interventionskraft-Alarmverfolger in einem Sicherheitsdienst, genau. Das heißt, ich hocke die ganze Zeit da und warte, bis das Telefon klingelt und auf los geht's los, ja. Und ja, gestern Abend habe ich dann zufälligerweise erfahren, dass ich alleine bin. Super Nummer. Und dann war ich von 7:30 bis kurz nach 2 durchgehend unterwegs. 2:30 Uhr bin ich dann endlich mal zum Essen gekommen. Der Trakatino, 43 Jahre jung aus Landshut, muss heute hoffentlich nicht fasten. Schreibt, Servus, unbedingt verlängern. Da rollt der Laster gleich viel besser. Grüße alle LKW-Fahrer und natürlich dich. Mein lieber Tino, du weißt ja, ne? Menschen ohne Laster, und die, viele Menschen haben ein Laster. Bei manchen ist das sogar 40 Tonnen schwer. So. Dann haben wir hier, McGlane, 78, aus Langenfeld, schreibt einfach nur bitte Verlängerung und dann haben wir unseren, oh Gott, mein Cousin, ich teile meine Verwandtschaft schon, mein Cousin, den Leithieter, den Stefan aus Dresden. Einfach mal schöne Oldschool-Musik, um das kurz und klar zu stellen. Ja, in Hamburg bekommst du alles und weil wir bei Flachen waren, meine Freundin, wieso Flachen, ich dachte Flaschen, egal. Meine Freundin meinte, wir brauchen mehr Grün auf dem Fensterbrett. Ich stelle 3 Bags hin, war auch wieder nicht richtig. Grüße aus dem Osten, schönen Abend, ein PS. Ja, bitte verlängern, ich sitze noch ein bisschen an meiner Steuer. Oh, weia, weia, weia. Ja, ne? Ihr wisst ja schon, ich habe neulich so einen geilen Spruch gehört. Wie heißt der Vogel, der alles klaut und mitnimmt und sich unter den Nagel reißt? Genau, Elster. Und wie heißt das Programm vom Finanzamt, womit man seine Steuererklärung abgibt? Ja, Elster. Ein Schelm, wer Böses denkt. Wir machen weiter. Sebastian, 46 Jahre aus Wolfsburg, schreibt, schönen Abend, geile Show, gerne Verlängerung. Bin noch eine Weile mit dem Auto unterwegs. Hast du vielleicht Fear of the Dark? Grüße an alle, wie auch. Den habe ich zwar da, aber als Hardstyle. Ich meine, ich habe zwar gerade Hardstyle gespielt. Oh mein Gott. Ich weiß noch nicht. Mal gucken. Ich schreibe auf jeden Fall mal auf. Fear of the Dark. So. Wo sind wir denn jetzt? Da oben, genau. Grüße an alle, wie auch immer, schreibt er noch. Dann haben wir hier den Death Engel. Verlängerung auf jeden Fall bei solch einer geilen Mucke. Dann haben wir den Andreas, 15 Jahre jung aus Nienburg-Weser. Der macht alles ganz. Andreas schreibt, hi, DJ Firefight, kannst du bis Ultimo machen? Der ganze geniale alte Kram, der 25 Jahre oder älter ist, löst bei mir derbe Glücksgefühle aus. An eine schöne alte Zeit, bist der beste DJ überhaupt. Ja, Dankeschön, Gruß zurück. Aber ich muss mal ganz ehrlich sagen, wenn ich der beste DJ überhaupt wäre, hätte ich viel, viel, viel mehr Live-Gigs und irgendwie habe ich gar keine. Deswegen habe ich auch nach so einer Pleite in Wasserburg letztes Jahr für mich entschlossen, 26 mache ich noch das, was ich angenommen habe und danach ist Schicht im Schacht. Und wer mal Bock hat, mich live zu erleben, ich glaube, einem von den ganzen vielen wird das jetzt tierisch gegen den Strich gehen, aber das ist mir egal. Ihr könnt mich gerne per Telegram, Insta oder Facebook persönlich anschreiben. Am 19.09. startet eine Party in Dresden. Karten sind begrenzt. Und weil es kein offizielles Ding ist, sondern nur so ein inoffizielles Ding unter uns, schreibt mich an, wir machen was klar und ihr dürft dabei sein. Das letzte Mal Firefight live. Webradio werde ich nach wie vor weiter zelebrieren, ich bleibe euch erhalten. Aber live ist Schluss, weil es sich einfach nicht lohnt, weil es sich nicht rechnet. Und vor allen Dingen, weil heutzutage brauchst du dich nur DJ nennen, können musst du nichts und du wirst gebucht. Und wenn du wirklich was kannst, bist du einfach, ja, egal. So. Meister Nissen, 33 Jahre jung aus Bergen-Belsen, schreibt hier geile Show, Hashtag Verlängerung, Grüße, Rudi aus Buddeln. Und den Abschluss macht hier Lepsi, 39 Jahre jung aus Berlin,
Schönen guten Abend an dich, das gesamte Team und die anderen Hörer. Was du machst, Verlängerung bis 0 Uhr, das ist mega von dir. Hast du vielleicht was von Dame, Avicii oder HBZ? Wäre nice, we are one. Ich schreibe mal was mit auf, ob ich was hinkriege, weiß ich noch nicht. So, einen habe ich da noch, beziehungsweise anderthalb. Ja, wir überziehen ein bisschen die Werbung. Die Werbung ist eh lang genug, von daher scheiß der Hund drauf. Ja, das habe ich gesagt.

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So, Techno-Base, willkommen zurück aus der Werbung. Und wir starten direkt mit einem aus der Rubrik Gewünscht gespielt. Hier ist was von Scooter und weil ich so viel Lob über alte Tracks bekommen habe, ist der Track auch schon ungefähr 20 Jahre alt.

Achso, Technobase, das Ding habe ich letztens fälschlicherweise auf Haustime gespielt. Das Lustige ist aber, das ist auf einer BPM-Zahl aufgenommen, die kannst du sowohl als auch spielen, naja. Wobei für Haustime war es glaube ich schon ein bisschen zu hart, aber egal, ja. Nur die Harten kommen in den Garten und die Härteren auf die Gärtnerin. Ja, genau, Maxim, 35 Jahre jung aus Wuppertal, schreibt, moin, geile Show, damit erledigt. Roman, 43 Jahre jung aus Möllersdorf, schreibt, grüß mal meinen besten Freund Roman. Moment, Roman grüßt seinen besten Freund Roman, okay. Und seine Frau und ihre Kinder. Und ein Gruß an meinen Lieblingstankstellenmitarbeiter Gabor und Leon. Euer Sender ist einfach der Hammer. Dankeschön, Gruß zurück. Maxim, 35 Jahre jung aus Wuppertal, nochmal schreibt, moin, geile Show. Ich grüße alle Väter in den Sommerferien, spiel doch mal Pinball auf die alten Zeiten, wie ihr wollt. Ah, ich glaube heute nicht mehr. Und dann haben wir hier noch einen, der eigentlich schon längst ins Bett gehört. Kevin, 12 Jahre jung aus Strausberg, kannst du Neymar von Capital Bra anmache? Anmache. Kannst du anmache, Junge? Nee, kann ich nicht. Und ein Capital Bra, das ist eigentlich das, wenn ich meiner Freundin da Geld in den BH stecke. Das ist ein Capital Bra. Oder, ja, ich weiß nicht. Gab's da nicht dieses Soundfall? Bra. Capital Bra. Bra. Bra. Bra. Hast du Brot? Ah, Technobase, auf geht's! 33 Minuten noch hier!

So, Technobase, 20 Minuten haben wir noch. Das heißt, wir drehen jetzt nochmal so richtig schön am Rad. Auch wenn meins eher ab ist. Aber guck doch mal, wie schön das rollen kann.

So, Technobase. Ihr wisst, immer wenn ich sowas mache, muss ich das vorher ankündigen. Und ihr wisst, es kommt auch immer wieder derselbe Spruch. Die, die mich kennen, die wissen, was jetzt kommt. Und die, die mich nicht kennen, die werden mich gleich kennenlernen. So, noch 18 Minuten. Und nein, ich verlängere nicht mehr bis um 1. 12 Uhr ist Schluss. Ich komme zwar aus der Nachtschicht, ich muss aber am, Moment mal, Dienstag, Mittwoch, Donnerstag, am Samstag wird dann die Tagschicht, das heißt 4.30 Uhr klingelt der Wecker. Das heißt, ich habe jetzt 3 Tage noch Zeit, mich wieder in den Tagschicht-Rhythmus zu begeben. Aber das macht ja nichts, weil untertags ist ja auch Sendezeit, ne? Gibt's ja sowas, also bekanntlich soll es sowas geben. So, lange Rede, gar keinen Sinn, hauen wir rein ins Doppelkinn.

So, Technobase, ja, die letzten Grüße, Musikwünsche etwas verspätet, aber das macht ja nichts, sind wir alle gewohnt von der Deutschen Bahn. Der Master Soundbeat at Marcel 49 aus Berlin. Okay, Gesundheit. Hallo DJ Firefight, eine schöne Nacht wünsche ich dir. Deine Sendung ist Weltklasse wieder. Ich hätte da einen Musikwunsch. Kannst du vielleicht das neue Lied von Pulse Driver spielen? Oder was anderes von Pulse Driver wäre super. Ich wünsche euch allen eine schöne Nacht. Auch dir, DJ Firefight. Dankeschön, Gruß zurück. Nee, kann ich nicht mehr, passt nicht mehr rein und habe ich auch aktuell gar nicht. So. Dine, 44 Jahre jung aus Leerte bei Hannover, schreibt, ich grüße meinen Lieben, mit denen ich etwas feier. Macht weiter so, Technobase. Okay, damit erledigt. Und dann haben wir noch den Markus, 34 Jahre jung aus Pegnitz. Der muss es natürlich wieder übertreiben. Na komm schon, eine Schicht geht noch bis 6. Kannst du uns noch mit dem Abriss nach dem Abriss nicht der Playlist überlassen? Doch, kann ich schon. Das werdet ihr gleich mitkriegen, wie ich das kann. Aber ihr wisst ja, ne, heute ist nicht alle Tage. Ich komme wieder, keine Frage. Und einen habe ich noch.

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